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5: Ich bin der Felix Haldimann. Guten Morgen.
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5: Bei einer Veranstaltung in Aarau sind in der Nacht Schüsse gefallen. Dabei gab es mehrere Opfer, wie die Kantonspolizei Aargau mitteilt. Ob es bei dem Vorfall auch Tote gegeben hat, ist noch nicht bekannt. Die Polizei rief dazu auf, das Gebiet zu meiden. Wer die Schüsse abgegeben hat, ist unbekannt. Wie BRK News berichtet, fand zum Zeitpunkt des Vorfalls bei der Pferderennbahn Schachen eine Rave-Party statt. Ein Super Puma-Helikopter der Armee sei auch im Einsatz. Begriffe wie Klimawandel und Klimaerwärmung sind unter Bundesrat Albert Rösti teilweise aus amtlichen Texten gestrichen worden. Das berichtet der Sonntagsblick. Demnach habe Röstis Generalsekretär nach dessen Amtsantritt eine klimaskeptische Linie verfolgt. Auch der Begriff Biodiversität sei nicht mehr erwünscht worden. Die Sprecherin von Albert Rösti widerspricht, Röstis Departemente würden Begriffe wie Klimawandel weiterhin verwenden.
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5: Der FC Luzern hat sich im Auswärtsspiel gegen Servette

0: Es ist nichts los im Sendegebiet, ihr habt Freifahrt. Es gibt einen sonnigen Tag mit Temperaturen von bis zu 27 Grad. Gegen den Abend und in der Nacht auf morgen kann es regnen kommen.
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2: Ich bin der Felix Haldimann. Guten Morgen.
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2: Bei einer Veranstaltung in Aarau sind in der Nacht Schüsse gefallen. Dabei gab es mehrere Opfer, wie die Kantonspolizei Aargau mitteilt. Ob es bei dem Vorfall auch Tote gegeben hat, ist noch nicht bekannt. Die Polizei rief dazu auf, das Gebiet zu meiden. Wer die Schüsse abgegeben hat, ist unbekannt. Wie BRK News berichtet, fand zum Zeitpunkt des Vorfalls bei der Pferderennbahn Schachen eine Rave-Party statt. Ein Super Puma-Helikopter der Armee sei auch im Einsatz. Begriffe wie Klimawandel und Klimaerwärmung sind unter Bundesrat Albert Rösti teilweise aus amtlichen Texten gestrichen worden, das berichtet der Sonntagsblick. Demnach habe Röstis Generalsekretär nach dessen Amtsantritt eine klimaskeptische Linie verfolgt. Auch der Begriff Biodiversität sei nicht mehr erwünscht worden. Die Sprecherin von Albert Rösti widerspricht, Röstis Departemente würden Begriffe wie Klimawandel weiterhin verwenden.
0: Sport.
2: Der FC Luzern hat sich im Auswärtsspiel gegen Servette ein 1:1 Unentschieden erkämpft. Der Punktgewinn des FCL ist beachtlich.

0: Es gibt einen sonnigen Tag mit Temperaturen von bis zu 27 Grad. Gegen den Abend und in der Nacht auf morgen kann es regnen kommen.
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3: Ich bin der Felix Haldimann. Guten Morgen.
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3: Bei einer Veranstaltung in Aarau sind in der Nacht Schüsse gefallen. Dabei sei eine Person getötet worden, teilt die Kantonspolizei Aargau mit. 5 Personen seien teils schwer verletzt. Die Polizei rief dazu auf, das Gebiet rund um die Pferderennbahn Schachen zu meiden, wie Mediensprecher Pascal Wenzel mitteilt. Zudem sei ein Helikopter der Armee im Einsatz.
4: Zurzeit laufen die Ermittlungen an. Der Helikopter ist im Bereich der Fahndung eingesetzt worden. Näheres dazu können wir aktuell noch nicht sagen. Die Fahndung nach der Täterschaft läuft noch.
3: Die Polizei spricht von einer Sonderlage. Als solche werden polizeiliche Ereignisse wie Geiselnahmen, Amokläufe, Entführungen oder Terrorakte eingestuft. Wie BRK News berichtet, fand zum Zeitpunkt des Vorfalls bei der Pferderennbahn eine Rave-Party statt. Somalische Streitkräfte haben zusammen mit der türkischen Marine ein Frachtschiff aus den Händen von Piraten befreit. Das teilt das somalische Verteidigungsministerium mit. Ein türkisches Schiff unter kamerunischer Flagge war am 17. August vor der somalischen Küste gekapert worden.
1: Sport.
3: Trotz 70 Minuten Unterzahl hat der FC Luzern gegen Servette einen Punkt geholt. Die gestrige Auswärtspartie in Genf endete 1:1 unentschieden. FCL-Trainer Udo Portmann strich nach dem Match vor allem die solidarische Mannschaft.

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5: Ich bin der Felix Haldimann. Guten Tag.
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5: Bei Schüssen auf eine Rave-Party in Aarau ist eine Person getötet worden. 5 Personen seien teils schwer verletzt, teilt die Kantonspolizei Aargau mit. Das Gelände rund um die Pferderennbahn Schachen bleibe großräumig gesperrt. Die Polizei bittet die Bevölkerung, das Gebiet zu meiden. Man zeige vorsorglich über Aarau hinaus erhöhte Präsenz, sagt Pascal Wenzel von der Kantonspolizei Aargau.
6: Zurzeit laufen die Ermittlungen an. Der Helikopter ist im Bereich der Fahndung eingesetzt worden. Näheres dazu können wir aktuell noch nicht sagen. Die Fahndung nach der Täterschaft läuft noch.
5: Mögliche Motive sowie die genauen Umstände der Tat seien noch unklar, heißt es weiter. Russland hat seine Geheimdienstaktivitäten in der Schweiz verstärkt. Das berichtet die NZZ am Sonntag. Von 220 russischen Vertretern in Bern und Genf arbeiten mehr als 70 für russische Geheimdienste, schätzt der Nachrichtendienst des Bundes. Seit Kriegsbeginn seien viele Geheimdienststellen aus Europa in die Schweiz verlagert worden, sagt ein ehemaliger russischer Diplomat zur NZZ am Sonntag. So würden russische Geheimdienstoffiziere gezielt Beamte und Politiker kontaktieren. Somalische Streitkräfte haben zusammen mit der türkischen Marine ein Frachtschiff aus den Händen von Piraten befreit. Das teilt das somalische Verteidigungsministerium mit. Ein türkisches Schiff unter kamerunischer Flagge war am 17. August vor der somalischen Küste gekapert worden. Ecuadors Ex-Präsident Lenin Moreno ist wegen Bestechlichkeit zu 5 Jahren Haft verurteilt worden. Das hat das oberste Gericht Ecuadors entschieden. Moreno soll bei der Finanzierung eines Wasserkraftwerks zugunsten des chinesischen Konzerns Sinohydro eingegriffen haben, so das Gericht. Wie die Staatsanwaltschaft mitteilt, flossen 76 Millionen Dollar an Bestechungsgeldern. Es ist nichts los im Sendegebiet, ihr habt Freifahrt. Es gibt einen sonnigen Tag mit Temperaturen von bis zu 27 Grad. Gegen den Abend und in der Nacht auf morgen kann es regnen kommen.
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0: 11.
1: Ich bin der Felix Haldimann.
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1: Bei den Schüssen auf eine Rave-Party in Aarau heute Nacht ist eine Person getötet worden. Wie die Aargauer Zeitung berichtet, handelt es sich um eine 22-jährige Frau. Vier Männer und eine Frau im Alter zwischen 24 und 27 Jahren sind im Spital, teils schwer verletzt. Sämtliche Opfer sind aus der Schweiz. Die Polizei bittet die Bevölkerung, das Gebiet zu meiden. Man zeige vorsorglich über Aarau hinaus erhöhte Präsenz, sagt Pascal Wenzel von der Kantonspolizei Aargau.
3: Zurzeit laufen die Ermittlungen an. Der Helikopter ist im Bereich der Fahndung eingesetzt worden. Näheres dazu können wir aktuell noch nicht sagen. Die Fahndung nach der Täterschaft läuft noch.
1: Mögliche Motive sowie die genauen Umstände der Tat seien noch unklar, heißt es weiter. Der Schweizer Skirennfahrer Marco Odermatt wird in der Vorbereitung auf den Saisonstart im Weltcup zurückgeworfen. Wie Swiss Ski gestern mitteilte, hat sich der 28-jährige Nidwaldner im Training verletzt. Odermatt klagte während des Athletiktrainings letzte Woche über Schmerzen. Untersuchungen im Spital hätten eine kleine Muskelverletzung ergeben, so Swiss Ski. Wie lange Odermatt ausfallen wird und ob ein Start beim ersten Rennen Ende Oktober in Sölden gefährdet ist, sagte der Verband nicht. Russland hat seine Geheimdienstaktivitäten in der Schweiz verstärkt. Das berichtet die NZZ am Sonntag. Von 220 russischen Vertretern in Bern und Genf arbeiten mehr als 70 für russische Geheimdienste, schätzt der Nachrichtendienst des Bundes. Seit Kriegsbeginn seien viele Geheimdienststellen aus Europa in die Schweiz verlagert worden, sagt ein ehemaliger russischer Diplomat zur NZZ am Sonntag. So würden russische Geheimdienstoffiziere gezielt Beamte und Politiker kontaktieren. Im Raum Zürich lämmt auf dem Nordring Richtung St. Gallen zwischen dem Limmataler Kreuz und dem Gubrinstunnel und auf dem Westring Richtung Chur ab Urdorf Süd. In der Zentralschweiz lämmt auf der A2 Richtung Gotthard zwischen Emmenort und Luzern-Kienz. Dort geht es 10 Minuten länger. Und dann haben wir noch stockenden Verkehr auf der A14 Richtung Luzern zwischen Buri und der Verzweigung Rotsee. Es gibt einen sonnigen Tag mit Temperaturen von bis zu 27 Grad. Gegen den Abend und in der Nacht auf morgen kann es regnen kommen.
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0: Und ein Grüßchen allen denen, die gerade am Brunchen sind. Einen guten.

dass der Sonntag läuft und für euch geht noch ein bisschen Vorfreude dazu. Der Nico Santos hat gestern nämlich verraten, dass er an neuer Musik arbeitet. Am 30. Oktober kommt sein neues Album POV raus. Und bis dahin machen wir uns schon mal warm mit All Time High von Nico Santos. Kommt gut durch den Sonntag.

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Pilatus begleitet euch durch den Sonntag. Ein Sonntag, der ihm nicht langweilig sein muss. Es ist ja wieder ein Haufen los. Zum einen das Villette-Fest zu Cham am See. Da kann man heute verschiedenes erleben. Es hat Kinder, Musik, es gibt verschiedene Künstler, die auftreten, Badwannenrennen und eben unter anderem auch der Dodo, der am 4. spielt.

Und Hinterland, da wäre noch 25 Jahre Biosphäre-Entli-Buch, wo man in Escholzmatt auch Haufen erleben kann. Heute Nachmittag mit Marktständen und Aktivitäten für gross und klein. Und im Verkehrshaus ist immer noch Farming Days, wo man alles rund ums Bauern sehen kann. Oder einfach ein bisschen Musik hören, hier bei Pilatus. Schön sind ihr da.

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0: Guten Sonntagmittag, jetzt ist es 12 Uhr.
1: Ich bin der Felix Haldimann.
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1: Bei den Schüssen auf eine Rave-Party in Aarau heute Nacht ist eine Person getötet worden. Wie die Aargauer Zeitung berichtet, handelt es sich um eine 22-jährige Frau. Vier Männer und eine Frau im Alter zwischen 24 und 27 Jahren sind im Spital, teils schwer verletzt. Sämtliche Opfer sind aus der Schweiz. Die Polizei bittet die Bevölkerung, das Gebiet zu meiden. Man zeige vorsorglich über Aarau hinaus erhöhte Präsenz, sagt Pascal Wenzel von der Kantonspolizei Aargau.
3: Zurzeit laufen die Ermittlungen an. Der Helikopter ist im Bereich der Fahndung eingesetzt worden. Näheres dazu können wir aktuell noch nicht sagen. Die Fahndung nach der Täterschaft läuft noch.
1: Mögliche Motive sowie die genauen Umstände der Tat seien noch unklar, heißt es weiter. Der Schweizer Skirennfahrer Marco Odermatt wird in der Vorbereitung auf den Saisonstart im Weltcup zurückgeworfen. Wie Swiss-Ski gestern mitteilte, hat sich der 28-jährige Nidwaldner im Training verletzt. Odermatt klagte während des Athletiktrainings letzte Woche über Schmerzen. Untersuchungen im Spital hätten eine kleine Muskelverletzung ergeben, so Swiss-Ski. Wie lange Odermatt ausfallen wird und ob ein Start beim ersten Rennen Ende Oktober in Sölden gefährdet ist, sagte der Verband nicht. Island lehnt neue Beitrittsgespräche zur Europäischen Union ab. Die Isländerinnen und Isländer haben gegen den Regierungsvorschlag für neue Beitrittsgespräche gestimmt, wie der Sender ROV meldet. Bei der Abstimmung ging es erst um Beitrittsverhandlungen. Über einen tatsächlichen Beitritt hätte die Bevölkerung erneut abstimmen müssen. Island hatte bereits 2009 während der Finanzkrise einen Mitgliedsantrag gestellt. Eine euroskeptische Regierung legte das Vorhaben vier Jahre später jedoch auf Eis. Im Raum Zürich lähmt auf dem Nordring Richtung St. Gallen zwischen Limmentaler Kreuz und dem Gubristunnel und auf dem Westring Richtung Chur zwischen Urdorf Nord und Zürich West. In der Region Aargau-Solothurn Stau auf der A1 Richtung Zürich zwischen Mägenwil und Baden West wegen einem Unfall und ebenfalls Stau auf der A3 Richtung Zürich zwischen Bruck und der Verzweigung Birfeld. In der Region Bern hat es auch einen Unfall gegeben auf der A1 Richtung Bern zwischen Kirchberg und Schönbühl. Dort ist der rechte Fahrstreifen blockiert, es geht 20 Minuten länger. In der Zentralschweiz staut es auf der A14 Richtung Luzern zwischen Buri und der Verzweigung Roze und auf der A2 Richtung Gotthard zwischen Rotenburg und Luzern-Kienz. Dann noch zum Gotthard selber, dort geht es in Süden 40 Minuten länger, in Norden eine halbe Stunde. Es gibt einen sonnigen Tag mit Temperaturen von bis zu 27 Grad. Gegen den Abend und in der Nacht auf morgen kann es regnen kommen.
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0: Geniessen den wunderbaren Sonntagmittag. Schön sind ihr da.
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0: Repeat It von Martin Garrix und dem Ed Sheeran. Ihr hört Pilatus an diesem wunderbaren Sonntag.
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0: 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Jetzt ist es 1.
1: Ich bin der Felix Haldimann.
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1: Nach den tödlichen Schüssen auf eine Rave-Party in Aarau heute Nacht geht die Polizei davon aus, dass sich die Täterschaft nicht mehr im Raum Aarau aufhalte. Es gäbe keine konkreten Hinweise auf die Täterschaft, sagt die Kantonspolizei Aargau. Der Tatzeitpunkt werfe Fragen auf, denn zur Zeit der Schüsse sei der Rave beendet gewesen. Bei den Schüssen auf der Pferderennbahn Schachen wurde eine 22-jährige Frau getötet. 5 weitere Personen sind teils schwer verletzt im Spital. Der ehemalige Armeechef Thomas Süssli hat vor der Neutralitätsinitiative gewarnt. Zum Sonntagsblick sagte Süssli, die Schweiz werde sich nie mehr alleine verteidigen können. Die moderne Kriegsführung verlange Zusammenarbeit, Wissenstransfer und Kostenteilung. Die Initiative schränke die sicherheitspolitische Zusammenarbeit ein, so Süssli. Zudem nehme das Anliegen dem Bundesrat bei Sanktionen Handlungsspielraum weg. Auch mit unbegrenzten finanziellen Mitteln sei eine eigenständige Verteidigung laut Süssli unrealistisch. Bei einem Unfall in Bourges ist gestern Nachmittag ein 64-jähriger TÜV-Fahrer gestorben. Das teilt die Kantonspolizei Nidwalden mit. Der TÜV-Fahrer stieß mit einem einbiegenden Auto zusammen. Danach prallte er gegen ein weiteres Auto beim Autobahnanschluss. Trotz sofortiger Rettungsversuche verstarb der Mann noch an der Unfallstelle. Der ehemalige Schweizer Tennisspieler Roger Federer ist offiziell in die Tennis Hall of Fame aufgenommen worden. Die Zeremonie fand in Newport im US-Bundesstaat Rhode Island statt. Während seiner Karriere gewann Federer unter anderem 20 Grand-Slam-Turniere. Vor Federer wurde aus der Schweiz bis jetzt nur Martina Hingis in die Tennis-Ruhmeshalle aufgenommen. Im Raum Zürich lähmt auf dem Nordring Richtung St. Gallen zwischen Dietikon und Zürich-Affolter und auf dem Westring Richtung Chur zwischen Urdorf Süd und Zürich-West. In der Region Aargau haben wir Stau auf der A1 Richtung Zürich zwischen Magenwil und Baden-West. Dann zu Bern auf der A1 Richtung Bern zwischen Kirchberg und Schönbühl Stau wegen einem Unfall. Der rechte Fahrstreifen ist blockiert. In der Zentralschweiz Stau auf der A14 Richtung Luzern zwischen Buri und der Verzweigung Rotsee und auf der A2 Richtung Gotthard zwischen Rotenburg und Luzern-Kriens. Ein Blick zum Gotthard, in beide Richtungen geht es 40 Minuten länger. Es gibt einen sonnigen Tag mit Temperaturen von bis zu 27 Grad. Gegen den Abend und in der Nacht auf morgen kann es regnen kommen.
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0: Mein Name ist Janine Gut. Ich begleite euch durch den wunderbaren Sonntag.

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0: Sonntag euch. Es ist 2.
1: Ich bin Dani Glur.
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1: Nach den tödlichen Schüssen an einem Rave in Aarau heute Nacht geht die Polizei davon aus, dass sich der oder die Täter nicht mehr im Raum Aarau aufhalten, aber immer noch auf der Flucht sind. Beim Rave bei der Pferderennbahn Schachen bei Aarau fielen kurz nach 2 Uhr nachts Schüsse. Eine 22-jährige Frau wurde getötet. 5 weitere Personen sind teils schwer verletzt im Spital, wie die Polizei mitteilt. In diesen Minuten informiert die Polizei über die neuesten Erkenntnisse. Die Veranstalter des Raves in Aarau melden sich auf Instagram. Dieser hinterhältige Anschlag habe ihre Herzen gebrochen. Ein Rave sollte niemals ein Ort sein, an dem Menschen getötet, verletzt und in Angst versetzt werden, heißt es dort. Ihre Gedanken seien bei den Opfern und ihren Angehörigen. Außerdem dankten die Veranstalter der Polizei und den Rettungskräften. Sie würden alles tun, um die Polizei bei ihrer Arbeit zu unterstützen. Bei einem Unfall in Buchs ist gestern Nachmittag ein 64-jähriger TÜV-Fahrer gestorben. Das teilt die Kantonspolizei Nidwalden mit. Der TÜV-Fahrer stieß mit einem einbiegenden Auto zusammen. Danach prallte er gegen ein weiteres Auto beim Autobahnanschluss. Trotz sofortiger Rettungsversuche verstarb der Mann noch an der Unfallstelle. Der ehemalige Chef der Armee, Thomas Süssli, hat vor der Neutralitätsinitiative gewarnt. Zum Sonntagsblick sagte Süssli, die Schweiz werde sich nie mehr alleine verteidigen können. Die moderne Kriegsführung verlange Zusammenarbeit, Wissenstransfer und Kostenteilung. Die Initiative schränke die sicherheitspolitische Zusammenarbeit ein. Zudem nehme das Anliegen dem Bundesrat bei Sanktionen Handlungsspielraum weg. Auch mit unbegrenzten finanziellen Mitteln sei eine eigenständige Verteidigung laut Süssli unrealistisch. Es hat Stau wegen einem Unfall auf der Autobahn A1 Bern Richtung Zürich zwischen Kirchberg und der Verziehung Lauterbach. Und dann in die andere Richtung A1 Zürich Richtung Bern zwischen Kirchberg und Schönbühl. Verkehrsbehinderung wegen einem Unfall auf der Autobahn A3 Zürich Richtung Chur zwischen Zürich Süd und Wollishofen. Der rechte Fahrstreifen ist dort blockiert. Dann Stau vor dem Gotthard Richtung Süden zwischen Amsteig und Göschenen sind es 5 km. Und Richtung Norden zwischen Ginto und Airolo ebenfalls 5 km. Heisst, bei beiden Tunnel muss man 50 Minuten länger einrechnen. Es bleibt leicht wolkig, das dann auch in der Nacht. In der Nacht kühlt es ab auf 17 Grad. Und morgen gibt es dann nochmal einen Tag mit Sonne und Wolken bei höchstens 24 Grad.
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0: Kommen gut durch den Sonntag, jetzt mit dem Alex Warren.

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Pilatus begleitet euch durch den Sonntag. Ein Sonntag, der ihm nicht langweilig sein muss. Es ist ja wieder ein Haufen los. Zum einen das Villettfest zu Cham am See. Da kann man heute verschiedenes erleben. Es hat Kinder, Musik, es gibt verschiedene Künstler, die auftreten, Badwannenrennen und eben unter anderem auch der Dodo, der am 4. spielt.

Bern und Hinterland. Da wäre noch 25 Jahre Biosphäre Entlebuch, wo man in Escholzmatt auch Haufen erleben kann. Heute Nachmittag mit Marktständen und Aktivitäten für gross und klein. Und im Verkehrshaus ist immer noch Farming Days, wo man alles rund ums Bauern sehen kann. Oder einfach ein bisschen Musik hören, hier bei Pilatus. Schön, sind ihr da.

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3: Ich bin Dani Glur.
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3: Nach den tödlichen Schüssen an einem Rave in Aarau heute Nacht geht die Polizei davon aus, dass sich der oder die Täter nicht mehr im Raum Aarau aufhalten. Das sagt Bernhard Graser, Mediensprecher der Kantonspolizei Aargau, vor den Medien.
5: Die Abklärungen nach den genauen Umständen, die sind im Gange, da sind intensive Ermittlungen am Laufen, Auswertungen von allen möglichen Quellen. Also es wäre zu früh jetzt zu sagen, wohin die Täterschaft geflüchtet ist, zumal wir auch keine näheren Erkenntnisse über die Anzahl der Täter haben.
3: Beim Rave bei der Pferderennbahn Schachen bei Aarau fielen kurz nach 2 Uhr nachts eine größere Anzahl Schüsse. Eine 22-jährige Frau wurde getötet, 5 weitere Personen sind teils schwer verletzt im Spital. Die Veranstalter des Raves in Aarau melden sich auf Instagram. Dieser hinterhältige Anschlag habe ihre Herzen gebrochen. Ein Rave sollte niemals ein Ort sein, an dem Menschen getötet, verletzt und in Angst versetzt werden, heißt es dort. Ihre Gedanken seien bei den Opfern und ihren Angehörigen. Außerdem dankten die Veranstalter der Polizei und den Rettungskräften. Sie würden alles tun, um die Polizei bei ihrer Arbeit zu unterstützen.
4: Sport.
3: Die Zürcher Mountainbikerin Sina Frey ist Weltmeisterin im Cross-Country. Sie fährt an der Mountainbike-WM in Val di Sole souverän zu Gold. Eine zweite Schweizerin, Nicole Koller, wird Dritte und holt Bronze. Es hat einen Unfall auf der A1 Bahn Richtung Zürich zwischen Kriegstätte und Önsingen. Dort Stau, man verliert bis zu einer halben Stunde. Stau jetzt auch vor dem Gotthard Richtung Süden zwischen Amsteig und Göschenen 5 km und Richtung Norden zwischen Ginto und Airolo auch 5 km. Heisst, in beide Richtungen geht es 50 Minuten länger. Dann stockt der Verkehr auf der A1 Bahn Richtung St. Gallen zwischen Dietikon und Zürich-Affoltern. Auf der A2 Luzern Richtung Gotthard zwischen Buchsholm und Seelisberg-Tunnel. A3 Westring Basel Richtung Zürich zwischen Urdorf Süd und Zürich West und A3 Westring Chur Richtung Basel zwischen Urdorf Nord und dem Limmataler Kreuz. Es bleibt leicht wolkig, das dann auch in der Nacht. In der Nacht kühlt es ab auf 17 Grad und morgen gibt es dann nochmal einen Tag mit Sonne und Wolken bei höchstens 24 Grad.
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2: Macht das Beste aus diesem wunderbaren Sonntag.

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0: Legends of Lake Lucerne. Das ist eine 5-stündige Zeitreise mit dem historischen Dampfschiff Gallia. Serviert wird den Gästen ein 5-Gang-Menü und es ist ein Geschichtenerzähler mit dabei, der viele spannende Geschichten aus der Urschweiz erzählen kann. Mit dem Hans-Peter Glor sind wir mit drin an dem einzigartigen Erlebnis auf dem Vierwaldstättersee.
2: Raddampfer Gallia, wir sind auf dem Mitteldeck bei den Maschinen zu. Alexandra, Chef de Service, es geht Fondue.
3: Richtig, es wird urchig. Wir haben ein wunderbares Chloriden-Gletscher-Fondue von der Urnerbodenalp, eine der grössten Alpen. Das Fondue wird speziell die Mischung für uns hergestellt.
2: Werner Lühn, was erleben wir alles auf der Legend of Lake Lucerne?
4: Ja, es ist eine historische Reise durch Zentralschweiz. Wir haben den Casimir Knör an Bord. Das ist der Gründer von der Schifffahrtsgesellschaft für Waldstättensee, der während der Fahrt verschiedene Geschichten erzählt und Anekdoten, die auch wirklich passiert sind. Neben dem muss man auch nicht verhungern. Es gibt ein 5-Gang-Menü auf dem Schiff. Und das Schönste ist, man kann das Portemonnaie im Sack lassen, weil es ist alles inkludiert, Getränke, das Essen und natürlich auch die Naturlandschaft, die man hat. Speziell, wenn natürlich die Sonne scheint oder auch wenn das Wetter mal ein bisschen wilder ist.
2: Hier im Erstklass-Salon, edel, festlich, Alexandra, Chef de Service.
3: Unser Ziel ist, dass wir unsere Gäste können aus ihrem Alltag rausnehmen, wo sie sich einfach zählen, baumeln lassen und es geniessen, dass wir wirklich das Herz der Schweiz, unseren wunderschönen See, noch besser und anders kennenlernen. Ich glaube, das probieren wir jeden Tag auch aufs Neue unseren Gästen zu zeigen, dass jeder mit einem strahlenden Lächeln rausgeht und zwar wieder in den Alltag kommt, aber uns immer ein bisschen im Hinterkopf hat.
0: Wenn es euch lustig gemacht hat, das Ganze kann man noch bis zum 15. September miterleben. Ihr findet alles auf lakelucerne.ch.
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3: Pilatus an dem Sonntag, es ist 4 Uhr.
4: Ich bin Dani Glur.
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4: Nach den tödlichen Schüssen an einem Rave in Aarau heute Nacht geht die Polizei davon aus, dass sich der oder die Täter nicht mehr im Raum Aarau aufhalten. Das sagt Bernhard Graser, Mediensprecher der Kantonspolizei Aargau, vor den Medien.
6: Die Abklärungen nach den genauen Umständen, die sind im Gange, da sind intensive Ermittlungen am Laufen, Auswertungen von allen möglichen Quellen. Also es wäre zu früh jetzt zu sagen, wohin die Täterschaft geflüchtet ist, zumal wir auch keine näheren Erkenntnisse über die Anzahl der Täter haben.
4: Beim Rave bei der Pferderennbahn Schachen bei Aarau fielen kurz nach 2 Uhr nachts eine größere Anzahl Schüsse. Eine 22-jährige Frau wurde getötet, 5 weitere Personen sind teils schwer verletzt im Spital. Bei einem Fährunfall vor der Insel Zypern sind mindestens 7 Menschen ums Leben gekommen. Die Einsatzkräfte suchten noch nach 23 Personen, sagte der zyprische Präsident. 237 Passagiere seien gerettet worden. Die Fähre war kurz nach dem Auslaufen gekentert. Laut Medienberichten ist Wasser in die Fähre eingetreten.
5: Sport.
4: Die Zürcher Mountainbikerin Sina Frey ist Weltmeisterin im Cross-Country. Sie fährt an der Mountainbike-WM in Val di Sole souverän zu Gold. Eine zweite Schweizerin, Nicole Koller, wird Dritte und holt Bronze. Es hat einen Unfall gegeben auf der Autobahn A1, Bern Richtung Zürich zwischen Kliegstetten und Önsingen, darum staut es dort. Man verliert bis zu 1,5 Stunden. Auch stauen tut es auf der A2 Gotthard Richtung Luzern zwischen Seelisberg-Duell und Beckeried. Dann auf der A2 Luzern Richtung Gotthard zwischen Amsteig und Göschene 5 km vor dem Gotthard. Und auch die andere Richtung, Richtung Norden zwischen Ginto und Airolo sind es 5 km heiss. Man verliert vor beiden Tunneleingängen 50 Minuten. Stocken tut der Verkehr auf der Autobahn A1 Bern Richtung St. Gallen zwischen Dietikon und Zürich-Affoltern. Auf der A1 St. Gallen Richtung Zürich zwischen der Verzweigung Brüttisel und Zürich-Ost. A2 Luzern Richtung Gotthard zwischen Buchsund und Seelisberg-Tunnel. A2 Gotthard Richtung Luzern zwischen Hergiswil und Luzern-Kriens. Und auf der A3 Westring Zürich Chur Richtung Basel zwischen Urdorf-Nord und dem Limmataler Kreuz. Es bleibt leicht wolkig, das dann auch in der Nacht. In der Nacht kühlt es ab auf 17 Grad. Und morgen gibt es dann nochmal einen Tag mit Sonne und Wolken bei höchstens 24 Grad.
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3: Zusammen gehen wir in den Sonntag oben. Schön sind ihr da.

Das Wochenende neigt sich schon wieder am Ende zu. Wir gehen in Sonntagabend und geben euch Musik zum Entspannen. Demons von den Imagine Dragons. Kommt gut in euren Sonntagabend.

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3: Ich bin Dani Glur. Guten Abend.
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3: Die Kantonspolizei Aargau sucht mit einer landesweiten Grossfahndung weiterhin nach dem oder den Schützen von der Rave-Party von dieser Nacht. Eine 22-jährige Frau starb im Aarauer Schachen, als beim Rave laut Polizeiangaben eine große Anzahl Schüsse abgegeben wurde. 5 Personen sind teils schwer verletzt im Spital. Der oder die Täter seien noch auf der Flucht, sagt Bernhard Graser, Mediensprecher der Kantonspolizei Aargau, vor den Medien.
5: Wir gehen aktuell davon aus, dass sich die Täterschaft nicht mehr hier in Aarau befindet, sondern auf der Flucht ist sonst wo. Wo, das wissen wir nicht, da haben wir keine näheren Erkenntnisse im Moment. Die Fahndung läuft immer noch mit unablässiger Intensität.
3: Um 18.30 Uhr gibt es von den Behörden weitere Informationen. Bei einem Fährunfall vor der Insel Zypern sind mindestens 7 Menschen ums Leben gekommen. Die Einsatzkräfte suchten noch nach 23 Personen, sagte der zyprische Präsident. 237 Passagiere seien gerettet worden. Die Fähre war kurz nach dem Auslaufen gekentert. Laut Medienberichten ist Wasser in die Fähre eingetreten.
4: Sport.
3: In der Fußball-Schweizer Meisterschaft gewinnt der FC Lugano auswärts in Sion mit 2:1. Lugano holt sich damit im 4. Spiel den 4. Sieg und die Tabellenführung zurück. Vor den Young Boys und Basel. Sion liegt auf Rang 5. Ein Stadionmoment auf der Autobahn A1 Bern Richtung Zürich zwischen Kriegstetten und Önzigen. Man verliert dort bis zu einer halben Stunde. Dann steht es auf der A2 vor dem Gotthard Richtung Norden zwischen Ginto und Airolo. 4 Kilometer heisst, man verliert bis zu 40 Minuten. Dann A2 Gotthard Richtung Luzern zwischen Altdorf und Beckeried und zwischen Standstadt und dem Sonnenbergtunnel. Vor dem Gotthard Richtung Süden jetzt zwischen Wasser und Göschen 3 Kilometer Stau, heisst, man verliert gut eine halbe Stunde. Dann stockt der Verkehr auf der Autobahn A1 Bern Richtung St. Gallen zwischen Dietike und dem Gubrist. A1 St. Gallen Richtung Zürich zwischen dem Rastplatz Baltenswil und Zürich Ost. A1 Zürich Richtung Bern zwischen Herkingen und Önzigen. Und A3 Westring Zürich Chur Richtung Basel zwischen Urdorf Süd und dem Limmattaler Kreuz. Es bleibt leicht wolkig, das dann auch in der Nacht. In der Nacht kühlt es ab auf 17 Grad. Und morgen gibt es dann nochmal einen Tag mit Sonne und Wolken bei höchstens 24 Grad.
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2: Zusammen gehen wir in Sonntagabend mit One.

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0: Pilatus begleitet euch durch den Sonntag. Jetzt ist es 6
1: Uhr. Ich bin Dani Glur. Guten Abend.
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1: Die Kantonspolizei Aargau sucht mit einer landesweiten Grossfahndung weiterhin nach dem oder den Schützen von der Rave-Party von dieser Nacht. Eine 22-jährige Frau starb im Aarauer Schachen, als beim Rave laut Polizeiangaben eine große Anzahl Schüsse abgegeben wurde. 5 Personen sind teils schwer verletzt im Spital. Der oder die Täter seien noch auf der Flucht, sagt Bernhard Graser, Mediensprecher der Kantonspolizei Aargau, vor den Medien.
3: Wir gehen aktuell davon aus, dass sich die Täterschaft nicht mehr hier in Aarau befindet, sondern auf der Flucht ist sonst wo. Wo, das wissen wir nicht, da haben wir keine näheren Erkenntnisse im Moment. Die Fahndung läuft immer noch mit unablässiger Intensität.
1: Um 18.30 Uhr gibt es von den Behörden weitere Informationen. In einer Berghütte nahe der Schweizer Grenze in Italien ist ein Mann an einer Kohlenmonoxidvergiftung gestorben. 5 weitere Menschen wurden verletzt, eine 19-Jährige befand sich in kritischem Zustand. Das Unglück ereignete sich auf einer Hütte auf fast 2000 Metern über Meer an der Grenze zum Oberwallis. Nach ersten Ermittlungen dürfte ein defekter Boiler das geruchslose und hochgiftige Kohlenmonoxid freigesetzt haben.
2: Sport.
1: In der Fußball-Schweizer Meisterschaft gewinnt der FC Lugano auswärts in Sion mit 2:1. Lugano holt sich damit im 4. Spiel den 4. Sieg und die Tabellenführung zurück. Vor den Young Boys und Basel. Sion liegt auf Rang 5. Es staut auf der Autobahn A1 Bern Richtung Zürich zwischen Kliegstetten und Önziger. Dort fliegt man bis zu 1,5 Stunden. Dann vor dem Gotthard Richtung Nord auf der Autobahn A2 zwischen Ginto und Airolo 5 km hat es. Heisst, man fliegt bis zu 50 Minuten. Dann ein bisschen weiter im Norden, A2 Gotthard Richtung Luzern zwischen Altdorf und Beckeried und zwischen Standstadt und dem Sonnenbergtunnel. Dort fliegt man bis zu 1,5 Stunden. Dann stockt es auf der A1 Bern Richtung St. Gallen zwischen Dietikon und dem Gubrist. A1 St. Gallen Richtung Zürich zwischen dem Rastplatz Baltenschwil und Zürich Ost. A1 Zürich Richtung Bern zwischen Herkingen und Önsigen. Und A3 Westring Zürich Chur Richtung Basel zwischen Urdorf Süd und dem Limmattaler Kreuz. Es bleibt leicht wolkig, das dann auch in der Nacht. In der Nacht kühlt es ab auf 17 Grad. Und morgen gibt es dann nochmal einen Tag mit Sonne und Wolken bei höchstens 24 Grad.
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0: Schönen Sonntagabend wünsche ich euch.

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8: Ich bin Dani Glur.
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9: Das Todesopfer bei der Schießerei an der Rave-Party von Aarau ist eine 22-jährige Italienerin. Bei den 5 leicht bis schwer Verletzten handelt es sich um 4 junge Männer und eine Frau im Alter von 24 bis 27 Jahren. Die Aargauer Kantonspolizei sprach von Opfern mit Wohnsitz in der Schweiz. Die oder der Täter sind weiter auf der Flucht, sagt der Aargauer Regierungsrat Dieter Egli.
10: Es ist so, dass wir noch nicht wissen, wer für diese Tat verantwortlich ist und welches Motiv dahinter steht. Wir müssen zur Kenntnis nehmen, dass so etwas nicht nur in den Großstädten Europas passieren kann, sondern dass es überall passieren kann, auch bei uns hier im Kanton und in der Stadt Aarau.
9: Die Kantonspolizei Aargau sucht mit einer landesweiten Großfahndung weiterhin nach dem oder den Schützen. In einer Berghütte nahe der Schweizer Grenze in Italien ist ein Mann an einer Kohlenmonoxidvergiftung gestorben. 5 weitere Menschen wurden verletzt, eine 19-Jährige befand sich in kritischem Zustand. Das Unglück ereignete sich auf einer Hütte auf fast 2000 Metern über Meer an der Grenze zum Oberwallis. Nach ersten Ermittlungen dürfte ein defekter Boiler das geruchslose und hochgiftige Kohlenmonoxid freigesetzt haben.
6: Sport.
9: In der Fußball-Super League gewinnt der FC Vaduz gegen den Grasshopper Club Zürich gleich mit 5:2. Auch in St. Gallen hat es viele Tore gegeben. Meister Thun schlägt den FCSG auswärts mit 4:3. Damit übergibt Vaduz GC die rote Laterne. Die Zürcher haben in nun 4 Spielen erst einen Punkt geholt. Es hat Stau auf der Autobahn A1 Bahn Richtung Zürich zwischen Kriegstetten und Herkingen und verliert dort bis zu einer halben Stunde. Dann auf der A2 vor dem Gotthard Chiasso Richtung Gotthard zwischen Ginto und Airolo 5 km. Heisst, man verliert gut 50 Minuten. Dann weiter im Norden in der Zentralschweiz A2 Gotthard Richtung Luzern zwischen Altdorf und Beckeried. Dort verliert man bis zu 10 Minuten. Und zwischen Stans Nord und dem Sonnenbergtunnel, dort geht es eine halbe Stunde länger. Dann stockt der Verkehr auf der Autobahn A1 Bahn Richtung St. Gallen zwischen Dietikon und Gubrist. A1 St. Gallen Richtung Zürich zwischen dem Rastplatz Baltenswil und Zürich Ost und auf dem A3 Westring Zürich, Chur Richtung Basel zwischen Urdorf Süd und dem Limmataler Kreuz. Es bleibt leicht wolkig, das dann auch in der Nacht. In der Nacht kühlt es ab auf 17 Grad und morgen gibt es dann nochmal einen Tag mit Sonne und Wolken bei höchstens 24 Grad.
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3: Ich bin Dani Glur.
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4: Das Todesopfer bei der Schießerei an der Rave-Party von Aarau ist eine 22-jährige Italienerin. Bei den 5 leicht bis schwer Verletzten handelt es sich um 4 junge Männer und eine Frau im Alter von 24 bis 27 Jahren. Die Aargauer Kantonspolizei sprach von Opfern mit Wohnsitz in der Schweiz. Die oder der Täter sind weiter auf der Flucht, sagt der Aargauer Regierungsrat Dieter Egli.
5: Es ist so, dass wir noch nicht wissen, wer für diese Tat verantwortlich ist und welches Motiv dahinter steht. Wir müssen zur Kenntnis nehmen, dass so etwas nicht nur in den Großstädten Europas passieren kann, sondern dass es überall passieren kann, auch bei uns hier im Kanton und in der Stadt Aarau.
4: Die Kantonspolizei Aargau sucht mit einer landesweiten Großfahndung weiterhin nach dem oder den Schützen. In einer Berghütte nahe der Schweizer Grenze in Italien ist ein Mann an einer Kohlenmonoxidvergiftung gestorben. 5 weitere Menschen wurden verletzt, eine 19-Jährige befand sich in kritischem Zustand. Das Unglück ereignete sich auf einer Hütte auf fast 2000 Metern über Meer an der Grenze zum Oberwallis. Nach ersten Ermittlungen dürfte ein defekter Boiler das geruchslose und hochgiftige Kohlenmonoxid freigesetzt haben.
0: Sport.
4: In der Fußball-Super League gewinnt der FC Vaduz gegen den Grasshopper Club Zürich gleich mit 5:2. Auch in St. Gallen hat es viele Tore gegeben. Meister Thun schlägt den FCSG auswärts mit 4:3. Damit übergibt Vaduz GC die rote Laterne. Die Zürcher haben in nun 4 Spielen erst einen Punkt geholt. Es hat Stau auf der Autobahn A1 Bern Richtung Zürich zwischen der Verzweigung Lutherbach und Herkingen. Dort verliert man gut 10 Minuten. Dann auf der A2 vor dem Gotthard zwischen Ginto und Airolo. 5 km Stau heisst, man verliert gut 50 Minuten. Weiter im Norden A2 Gotthard Richtung Luzern zwischen Altdorf und Beckeried. Dort verliert man gut 10 Minuten. Und zwischen Stans Nord und Sonnenbergtunnel. Dort geht es etwa eine halbe Stunde länger. Stocken tut der Verkehr im Moment auf der Autobahn A1 Bern Richtung St. Gallen zwischen Dietikon und dem Gubrist. A1 St. Gallen Richtung Zürich zwischen Rastplatz Baltenswil und Zürich Ost und auf der A3 auf dem Westring Chur Richtung Basel zwischen Urdorf Nord und dem Limmattaler Kreuz. Es bleibt leicht wolkig, das dann auch in der Nacht. In der Nacht kühlt es ab auf 17 Grad und morgen gibt es dann nochmal einen Tag mit Sonne und Wolken bei höchstens 24 Grad.
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2: Diese Themen haben heute Schlagzeilen gemacht. Guten Abend.
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2: Das Todesopfer bei der Schießerei an der Rave-Party von Aarau ist eine 22-jährige Italienerin. Bei den 5 leicht bis schwer Verletzten handelt es sich um 4 junge Männer und eine Frau im Alter von 24 bis 27 Jahren. Die Aargauer Kantonspolizei sprach von Opfern mit Wohnsitz in der Schweiz. Die oder der Täter sind weiter auf der Flucht, sagt der Aargauer Regierungsrat Dieter Egli.
3: Es ist so, dass wir noch nicht wissen, wer für diese Tat verantwortlich ist und welches Motiv dahinter steht. Wir müssen zur Kenntnis nehmen, dass so etwas nicht nur in den Großstädten Europas passieren kann, sondern dass es überall passieren kann, auch bei uns hier im Kanton und in der Stadt Aarau.
2: Die Kantonspolizei Aargau sucht mit einer landesweiten Großfahndung weiterhin nach dem oder den Schützen. Der Aargauer Regierungsrat zeigt sich tief betroffen über die Gewalttat in Aarau. Er verurteile sie außerdem, heißt es auf X. Seine Gedanken seien bei den Opfern, ihren Angehörigen und allen Menschen, die dieses schreckliche Ereignis hätten miterleben müssen. Der Aargauer Regierungsrat dankt außerdem den Einsatzkräften und allen Beteiligten. In einer Berghütte nahe der Schweizer Grenze in Italien ist ein Mann an einer Kohlenmonoxidvergiftung gestorben. 5 weitere Menschen wurden verletzt, eine 19-Jährige befand sich in kritischem Zustand. Das Unglück ereignete sich auf einer Hütte auf fast 2000 Metern über Meer an der Grenze zum Oberwallis. Nach ersten Ermittlungen dürfte ein defekter Boiler das geruchslose und hochgiftige Kohlenmonoxid freigesetzt haben.
4: Begriffe wie Klimawandel und Klimaerwärmung sind unter Bundesrat Albert Rösti teilweise aus amtlichen Texten gestrichen worden. Das berichtet der Sonntagsblick. Demnach habe Röstis Generalsekretär nach dessen Amtsantritt eine klimaskeptische Linie verfolgt. Auch der Begriff Biodiversität sei nicht mehr erwünscht worden. Die Sprecherin von Albert Rösti widerspricht, Röstis Departemente würden Begriffe wie Klimawandel weiterhin verwenden. Der Schweizer Skirennfahrer Marco Odermatt wird in der Vorbereitung auf den Saisonstart im Weltcup zurückgeworfen. Wie Swissski gestern mitteilte, hat sich der 28-jährige Nidwaldner im Training verletzt. Odermatt klagte während des Athletiktrainings letzte Woche über Schmerzen. Untersuchungen im Spital hätten eine kleine Muskelverletzung ergeben, so Swissski. Wie lange Odermatt ausfallen wird und ob ein Start beim ersten Rennen Ende Oktober in Sölden gefährdet ist, sagte der Verband nicht.
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3: Diese Themen haben heute Schlagzeilen gemacht. Guten Abend.
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3: Die Kantonspolizei Aargau sucht mit einer landesweiten Grossfahndung weiterhin nach dem oder den Schützen von der Rave-Party von dieser Nacht. Eine 22-jährige Frau starb im Aarauer Schachen, als beim Rave laut Polizeiangaben eine große Anzahl Schüsse abgegeben wurde. 5 Personen sind teils schwer verletzt im Spital. Der oder die Täter seien noch auf der Flucht, sagt Bernhard Graser, Mediensprecher der Kantonspolizei Aargau, vor den Medien.
4: Wir gehen aktuell davon aus, dass sich die Täterschaft nicht mehr hier in Aarau befindet, sondern auf der Flucht ist sonst wo. Wo, das wissen wir nicht, da haben wir keine näheren Erkenntnisse im Moment. Die Fahndung läuft immer noch mit unablässiger Intensität.
3: Um 18.30 Uhr gibt es von den Behörden weitere Informationen. Die Veranstalter des Raves in Aarau melden sich auf Instagram. Dieser hinterhältige Anschlag habe ihre Herzen gebrochen. Ein Rave sollte niemals ein Ort sein, an dem Menschen getötet, verletzt und in Angst versetzt werden, heißt es dort. Ihre Gedanken seien bei den Opfern und ihren Angehörigen. Außerdem dankten die Veranstalter der Polizei und den Rettungskräften. Sie würden alles tun, um die Polizei bei ihrer Arbeit zu unterstützen. Bei einem Fährunfall vor der Insel Zypern sind mindestens 7 Menschen ums Leben gekommen. Die Einsatzkräfte suchten noch nach 23 Personen, sagte der zyprische Präsident. 237 Passagiere seien gerettet worden. Die Fähre war kurz nach dem Auslaufen gekentert. Laut Medienberichten ist Wasser in die Fähre eingetreten.
5: Der ehemalige Armeechef Thomas Süßli hat vor der Neutralitätsinitiative gewarnt. Zum Sonntagsblick sagte Süßli, die Schweiz werde sich nie mehr alleine verteidigen können. Die moderne Kriegsführung verlange Zusammenarbeit, Wissenstransfer und Kostenteilung. Die Initiative schränke die sicherheitspolitische Zusammenarbeit ein, so Süßli. Zudem nehme das Anliegen dem Bundesrat bei Sanktionen Handlungsspielraum weg. Auch mit unbegrenzten finanziellen Mitteln sei eine eigenständige Verteidigung laut Süßli unrealistisch. Der ehemalige Schweizer Tennisspieler Roger Federer ist offiziell in die Tennis Hall of Fame aufgenommen worden. Die Zeremonie fand in Newport im US-Bundesstaat Rhode Island statt. Bei seiner Rede wurde Federer mehrfach von seinen Emotionen überwältigt. Die Schweizer Tennis-Ikone trat vor 4 Jahren zurück. Während seiner Karriere gewann Federer unter anderem 20 Grand-Slam-Turniere. Vor Federer wurde aus der Schweiz bis jetzt nur Martina Hingis in die Tennis-Ruhmeshalle aufgenommen.
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2: Diese Themen haben heute Schlagzeilen gemacht. Guten Abend.
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2: Das Todesopfer bei der Schießerei an der Rave-Party von Aarau ist eine 22-jährige Italienerin. Bei den 5 leicht bis schwer Verletzten handelt es sich um 4 junge Männer und eine Frau im Alter von 24 bis 27 Jahren. Die Aargauer Kantonspolizei sprach von Opfern mit Wohnsitz in der Schweiz. Die oder der Täter sind weiter auf der Flucht, sagt der Aargauer Regierungsrat Dieter Egli.
3: Es ist so, dass wir noch nicht wissen, wer für diese Tat verantwortlich ist und welches Motiv dahinter steht. Wir müssen zur Kenntnis nehmen, dass so etwas nicht nur in den Großstädten Europas passieren kann, sondern dass es überall passieren kann, auch bei uns hier im Kanton und in der Stadt Aarau.
2: Die Kantonspolizei Aargau sucht mit einer landesweiten Großfahndung weiterhin nach dem oder den Schützen. Der Aargauer Regierungsrat zeigt sich tief betroffen über die Gewalttat in Aarau. Er verurteile sie außerdem, heißt es auf X. Seine Gedanken seien bei den Opfern, ihren Angehörigen und allen Menschen, die dieses schreckliche Ereignis hätten miterleben müssen. Der Aargauer Regierungsrat dankt außerdem den Einsatzkräften und allen Beteiligten. In einer Berghütte nahe der Schweizer Grenze in Italien ist ein Mann an einer Kohlenmonoxidvergiftung gestorben. 5 weitere Menschen wurden verletzt, eine 19-Jährige befand sich in kritischem Zustand. Das Unglück ereignete sich auf einer Hütte auf fast 2000 Metern über Meer an der Grenze zum Oberwallis. Nach ersten Ermittlungen dürfte ein defekter Boiler das geruchslose und hochgiftige Kohlenmonoxid freigesetzt haben.
4: Begriffe wie Klimawandel und Klimaerwärmung sind unter Bundesrat Albert Rösti teilweise aus amtlichen Texten gestrichen worden. Das berichtet der Sonntagsblick. Demnach habe Röstis Generalsekretär nach dessen Amtsantritt eine klimaskeptische Linie verfolgt. Auch der Begriff Biodiversität sei nicht mehr erwünscht worden. Die Sprecherin von Albert Rösti widerspricht, Röstis Departemente würden Begriffe wie Klimawandel weiterhin verwenden. Der Schweizer Skirennfahrer Marco Odermatt wird in der Vorbereitung auf den Saisonstart im Weltcup zurückgeworfen. Wie Swiss-Ski gestern mitteilte, hat sich der 28-jährige Nidwaldner im Training verletzt. Odermatt klagte während des Athletiktrainings letzte Woche über Schmerzen. Untersuchungen im Spital hätten eine kleine Muskelverletzung ergeben, so Swiss-Ski. Wie lange Odermatt ausfallen wird und ob ein Start beim ersten Rennen Ende Oktober in Sölden gefährdet ist, sagte der Verband nicht.
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3: Diese Themen haben heute Schlagzeilen gemacht. Guten Abend.
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3: Die Kantonspolizei Aargau sucht mit einer landesweiten Großfahndung weiterhin nach dem oder den Schützen von der Rave-Party von dieser Nacht. Eine 22-jährige Frau starb im Aarauer Schachen, als beim Rave laut Polizeiangaben eine große Anzahl Schüsse abgegeben wurde. 5 Personen sind teils schwer verletzt im Spital. Der oder die Täter seien noch auf der Flucht, sagt Bernhard Graser, Mediensprecher der Kantonspolizei Aargau, vor den Medien.
4: Wir gehen aktuell davon aus, dass sich die Täterschaft nicht mehr hier in Aarau befindet, sondern auf der Flucht ist sonst wo. Wo, das wissen wir nicht, da haben wir keine näheren Erkenntnisse im Moment. Die Fahndung läuft immer noch mit unablässiger Intensität.
3: Um 18.30 Uhr gibt es von den Behörden weitere Informationen. Die Veranstalter des Raves in Aarau melden sich auf Instagram. Dieser hinterhältige Anschlag habe ihre Herzen gebrochen. Ein Rave sollte niemals ein Ort sein, an dem Menschen getötet, verletzt und in Angst versetzt werden, heißt es dort. Ihre Gedanken seien bei den Opfern und ihren Angehörigen. Außerdem dankten die Veranstalter der Polizei und den Rettungskräften. Sie würden alles tun, um die Polizei bei ihrer Arbeit zu unterstützen. Bei einem Fährunfall vor der Insel Zypern sind mindestens 7 Menschen ums Leben gekommen. Die Einsatzkräfte suchten noch nach 23 Personen, sagte der zyprische Präsident. 237 Passagiere seien gerettet worden. Die Fähre war kurz nach dem Auslaufen gekentert. Laut Medienberichten ist Wasser in die Fähre eingetreten.
5: Der ehemalige Armeechef Thomas Süssli hat vor der Neutralitätsinitiative gewarnt. Zum Sonntagsblick sagte Süssli, die Schweiz werde sich nie mehr alleine verteidigen können. Die moderne Kriegsführung verlange Zusammenarbeit, Wissenstransfer und Kostenteilung. Die Initiative schränke die sicherheitspolitische Zusammenarbeit ein, so Süssli. Zudem nehme das Anliegen dem Bundesrat bei Sanktionen Handlungsspielraum weg. Auch mit unbegrenzten finanziellen Mitteln sei eine eigenständige Verteidigung laut Süssli unrealistisch. Der ehemalige Schweizer Tennisspieler Roger Federer ist offiziell in die Tennis Hall of Fame aufgenommen worden. Die Zeremonie fand in Newport im US-Bundesstaat Rhode Island statt. Bei seiner Rede wurde Federer mehrfach von seinen Emotionen überwältigt. Die Schweizer Tennis-Ikone trat vor 4 Jahren zurück. Während seiner Karriere gewann Federer unter anderem 20 Grand-Slam-Turniere. Vor Federer wurde aus der Schweiz bis jetzt nur Martina Hingis in die Tennis-Ruhmeshalle aufgenommen.
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